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1: C2809
0: 3960, contact Guangzhou 125 base mode 35, report your speed.
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1: 7 Vietnam 595, thank you, bye bye.
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3: bye. I reduce speed to 250 knots.
1: This is 5350.
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1: Okay, stand by, we request maintain 370 for further monitoring.
0: 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Sherman 8678, contact radar 132, decimal 15. Sherman 400, contact Guangzhou 133, decimal 07.
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